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12: Mit Annik Seidel. Schönen guten Morgen. Milch, Eier, Brot und Co. sollen endlich wieder günstiger werden. Die Mehrwertsteuer auf Grundnahrungsmittel, die wird gesenkt. Heute, Donnerstag, beschließt das der Nationalrat. Die Steuersenkung ist aber umstritten. Dem Staat entgehen dadurch nämlich Einnahmen in der Höhe von 400 Millionen Euro. Ein Teil davon könnte durch die Paketabgabe wieder reingeholt werden. Das Gesetz dafür ist gerade in Begutachtung. Im Prozess um Egisto Ott ist gestern das Urteil gefallen. Nach stundenlangen Beratungen hat das Gericht den Ex-Chefinspektor beim Verfassungsschutz zu 4 Jahren Haft verurteilt. Er soll Geheiminformationen an Russland verraten haben. Auch wegen Amtsmissbrauchs, Veruntreuung und Bestechlichkeit ist Egisto Ott noch nicht rechtskräftig verurteilt. Und wir schauen am Schluss noch zu Lotto 6 aus 45. Da gibt es in der aktuellen Spielrunde nämlich einen Sechser mit den Zahlen 3, 7, 11, 33, 27, 31 und der Zusatzzahl 12. Gewinnst du einen Spielteilnehmer 1,2 Millionen Euro. Die nächste Lottoziehung, die findet am Sonntag statt. Alle Angaben sind ohne Gewähr. Wechselhaft ist es auch heute mit einigen Sonnenstunden, aber auch Wolken und Wind sind möglich. Im Alpenraum kann es auch regnen. Es wird eine Spur wärmer. Die Höchstwerte erreichen 17 bis 26 Grad. Aktuell messen wir in Wien 15 Grad und in Innsbruck hat es 12 Grad. Von den Straßen noch gute Nachrichten. Es sind uns da noch keine groben Probleme gemeldet. Gute Fahrt.
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13: Die Swifties werden heute garantiert eine gute Zeit haben, das kann ich euch versprechen, weil der Energy Cash Song ist heute der hier. Opalite, Taylor Swift, wird garantiert laufen bis 10 Uhr und ist halt 100 Euro wert. Also wenn er kommt, anrufen 0676 60 60 70 1. Ihr wisst Bescheid. Und jetzt mal aufstehen mit drei Hits am Stück und Lady Gaga und Bibi Rexha. Guten Morgen.

Wenn ich jetzt sage, ich spiele das Lied von Eis und Feuer, dann denken wahrscheinlich viele an die Game of Thrones Serie. Aber wenn eine Schwedin und eine Frau aus Südafrika zusammenkommen, dann ist das auch irgendwie das Lied von Eis und Feuer. Tyler und Sarah Larsson mit der brandneuen Nummer hier auf

Es ist schon Donnerstag, einen schönen guten Morgen, hier ist Energy. Und dieser Song von Taylor Swift, Oh Polite, bringt euch heute 100 Euro. Ist der Energy Cash Song, wenn er läuft bis 10 und das wird er ganz sicher anrufen und abcashen. Aber jetzt einmal aufstehen und vielleicht jetzt schon ein bisschen freuen aufs lange Wochenende. Mit immer den besten neuen Hits, das ist Tampa City mit Self Aware. Hier auf Energy, guten Morgen.

0: Na gut, wenn sich der bekannteste DJ der Welt und eine der geilsten Stimmen unserer Zeit zusammentun, dann kann nicht viel passieren. Außer halt, dass ein richtig geiler Song rauskommt. David Guetta und Teddy Swims mit Gone, Gone, Gone. Gleich dabei in 3 Hits am Stück. Ah ja, und falls ihr einen 100-Euro-Gutschein gewinnen wollt, dann zockt's mal mit bei Stadtland Energy. Wir spielen ja um 6.40 Uhr. Und wer mal mitspielen will, gerne einfach jetzt auf WhatsApp schreiben 0676 60 60 70 1.
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11: Mit Annik Seidel. Schönen guten Morgen. Milch, Eier, Brot und Co. sollen endlich wieder günstiger werden. Die Mehrwertsteuer auf Grundnahrungsmittel, die wird gesenkt. Heute, Donnerstag, beschließt das der Nationalrat. Die Steuersenkung ist aber umstritten. Dem Staat entgehen dadurch nämlich Einnahmen in der Höhe von 400 Millionen Euro. Ein Teil davon könnte durch die Paketabgabe wieder reingeholt werden. Das Gesetz dafür ist gerade in Begutachtung. Im Prozess um Egisto Ott ist gestern das Urteil gefallen. Nach stundenlangen Beratungen hat das Gericht den Ex-Chefinspektor beim Verfassungsschutz zu 4 Jahren Haft verurteilt. Er soll Geheiminformationen an Russland verraten haben. Auch wegen Amtsmissbrauchs, Veruntreuung und Bestechlichkeit ist Egisto Ott noch nicht rechtskräftig verurteilt. Und wir schauen am Schluss noch zu Lotto 6 aus 45. Da gibt es in der aktuellen Spielrunde nämlich einen Sechser mit den Zahlen 3, 7, 11, 33, 27, 31 und der Zusatzzahl 12. Gewinnt da ein Spielteilnehmer 1,2 Millionen Euro. Die nächste Lottoziehung, die findet am Sonntag statt. Alle Angaben sind ohne Gewähr. Wechselhaft ist es auch heute mit einigen Sonnenstunden, aber auch Wolken und Wind sind möglich. Im Alpenraum kann es auch regnen. Es wird eine Spur wärmer. Die Höchstwerte erreichen 17 bis 26 Grad. Aktuell messen wir in Wien 15 Grad und in Innsbruck hat es 12 Grad. Von den Straßen noch gute Nachrichten. Es sind uns da noch keine groben Probleme gemeldet. Gute Fahrt.
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1: Der Dominik hat in dieser Woche 7 Begriffe aufgestellt. Das ist, glaube ich, schon einmal ganz gut. Und wenn der Dominik hält diesen Wochenrekord, dann gibt es am Ende einen 100-Euro-Gutschein für Obst- und Gemüsekisten von Ich Plus. Aber wir haben gerade mal Donnerstag. Die Sandra kann ihm das jetzt noch wegschnappen. Guten Morgen, Sandra.
2: Hallo.
1: So, Sandra, du brauchst natürlich einen vernünftigen Buchstaben und der Zufallsgenerator sagt E wie Emil.
2: Okay. Mhm.
1: Probieren wir es. 30 Sekunden ab jetzt. Ein Lebewesen.
2: Eichhörnchen.
1: Ein Name.
2: Emil.
1: Eine Farbe.
2: Weiter.
1: Ein Beruf.
2: Elektriker.
1: Ein Schulfach.
2: Englisch.
1: Eine Pflanze.
2: Eiche.
1: Ein Obst.
2: Weiter.
1: Eine Band oder ein Musiker.
2: Eric Clapton.
1: Buch.
2: Weiter.
1: Das mag niemand.
2: Eisen.
1: Was hast du gesagt? Das mag niemand?
2: Eisen.
1: Eisen. Hm. Mag man Eisen? Im Blut hat man es eigentlich schon ganz gerne, sonst wäre es schlecht.
2: Das,
1: ja, argumentierst. Okay. Sandra, weißt du was? Ich bin gut drauf. Ich bin gut drauf. Das heißt, du hast jetzt auch 7 Begriffe. Eisen auf der Haut mag man wahrscheinlich wirklich nicht. Ja, ja, okay, lass ich mir einreden. 7 Begriffe, das heißt ex equo im Dominik, der Wochensieg. Wenn das hält, dann gibt es auch für dich den Gutschein, okay?
2: Oh, super, danke schön.
1: Du hast sehr gut argumentiert. Ihr könnt natürlich morgen noch diesen Rekord einstellen, am Freitag. Morgen das große Finale bei Stadt, Land, Energy. Wer mitspielen möchte, einfach anmelden. 0676 60 60 71. Kurz auf WhatsApp schreiben.

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Warum redet eigentlich niemand über diesen Film? Ich meine, habt ihr das mitbekommen, dass morgen im Kino der neue Star Wars Film läuft? Das hat irgendwie niemand mitbekommen, außer die Fans natürlich. Schönen guten Morgen, hier ist Energy und morgen im Kino tatsächlich Star Wars The Mandalorian and Grogu. Ist eigentlich eine Serie auf Disney Plus, aber statt einer vierten Staffel gibt es halt jetzt einen Film dazu. Auch okay, ich bin fix im Kino, eh klar. Für alle Star Wars Fans da draußen, die auch mit Lego was anfangen können, ich würde jetzt mal unserem Instagram-Account folgen, Energy Österreich. Wir werden nämlich morgen auf Insta was richtig Geiles, was richtig Großes, was richtig Fettes verschenken. Ich hab's jetzt einmal gesagt. Möge die Macht mit euch sein. 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

0: 6.56 Uhr. Einen schönen guten Morgen und keine Sorge, wir hören jetzt nicht auf, sehr, sehr gute Musik zu spielen. Rihanna mit Don't Stop the Music ist gleich dabei, genauso wie die neue von Alex Warren. Für mich sogar seine beste Nummer, Fever Dream, haben wir gleich hier. Immer die besten neuen Hits.
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0: 3 Hits am Stück gibt's sofort. Jetzt mal 1 Minute nach 7, deswegen Zeit für die Energy News und für die Anik.
19: Schönen guten Morgen. Der Nationalrat, der hat gestern nach einer heftigen Debatte den EU-Asylpakt umgesetzt. Er bringt einige Neuerungen. Am Flughafen sollen Asylsuchende länger festgehalten werden. Asylverfahren sollen schneller abgewickelt werden und auch beim Familiennachzug, da gibt es in Zukunft Kontingente. Heute beschließt der Nationalrat die Mehrwertsteuersenkung auf Grundnahrungsmittel. Milch, Eier, Brot und Co. sollen dann endlich wieder günstiger werden. Einen Schreck haben gestern Menschen im Großraum Kopenhagen erlebt. Dort hat es nämlich ein Erdbeben gegeben. Mit der Stärke 3,9 ist es doch deutlich zu spüren gewesen. Bei der dänischen Polizei hat das für zahlreiche Anrufe gesorgt. Erdbeben sind in Dänemark nämlich ziemlich selten. Das Beben vom Mittwoch ist das kräftigste in Dänemark seit 2012 gewesen. Und der Europa-League-Sieger, der heißt Aston Villa. Der englische Traditionsclub, der gewinnt da gestern Abend zum ersten Mal seit 44 Jahren wieder einen Europacup. Im Finale lassen die Briten Freiburg da keine Chance und gewinnen 3:0. Geplatzt ist damit nicht nur der Traum der deutschen Außenseiter, sondern auch jener von ÖFB-Teamspieler Philipp Lienhardt.
0: Stabile Mischung heute aus Sonne und Wolken in ganz Österreich. In Wien aktuell haben wir jetzt gerade 15 Grad, insgesamt 24, werden sich aber ausgehen.
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0: Und der Energieverkehr auf den Straßen und so weiter war alles gut. Zumindest nichts Gröberes dabei. Gute Fahrt.
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0: Da liegen 100 Euro im Studio und die müssen ganz, ganz dringend weg. Hauen wir heute garantiert wieder raus mit dem Energy Cash Song. Und zwar ist das heute dieser hier. Taylor Swift, Opal Light, wird garantiert laufen bis 10 Uhr und dann halt einfach anrufen. 0676 60 60 70 1, weil das ist heute unser Energy Cash Song. Und das hier ist der großartige Alex Warren. Ist gleich mal der erste in drei Hits am Stück mit Fever Dream. 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

Es ist 7.12 Uhr, einen schönen guten Morgen, hier ist Energy am Mittwoch und die 80er haben angerufen, sie hätten gerne ihren Sound wieder. Aber wobei, der Sound kann gern noch bleiben im Jahr 2026. Das kennt ihr garantiert noch nicht, weil das ist wirklich brandneu jetzt hier auf Energy und ich liebe diesen Song. Niederländischer DJ Another und US-Sänger 54 Ultra mit Talk to You und der gibt so richtig geile Frühling-Disco-Vibes. Der schmeckt mir sehr. Ich habe mir gedacht, ich ziehe euch kurz rein für gute Laune hier auf Energy. Immer die besten neuen Hits. Let's go!

7.18 Uhr. Schönen guten Morgen. Am Donnerstag übrigens. Habe ich vorher Mittwoch gesagt? Was ist mit mir los? Donnerstag ist schon. Freunde, das sind gute Nachrichten. Ich habe es auch gerade erst mitbekommen. Wir sind schon relativ nah dran am langen Wochenende für die meisten. Pfingsten steht vor der Tür. Und wir haben den Soundtrack für die Sonne da draußen und für die guten Vibes. Das ist Bruno Mars mit I Just Might hier auf Energy. Immer die besten neuen Hits. Guten Morgen.

0: Viktor Orban ziemlich gelitten. Und Quetschis, die werden ganz gern für Kinder schnell gekauft, doch in den Plastikbeuteln mit Fruchtmus drin ist auch viel zu viel Mikroplastik. Davor warnt jetzt Greenpeace, ein Quetschi kann da schon mehr als 11.000 Plastikpartikel enthalten. Greenpeace fordert deshalb eine genaue Untersuchung vom Gesundheitsministerium.
1: Was ist ein Quetschi?
0: Ein Quetschi, das sind diese kleinen Plastikbeutel.
1: Ja.
0: Ja, die sind so schön bunt und da sind Früchte drauf und drinnen ist ein Fruchtmus, oft nur Früchte, manchmal gemischt mit Haferflocken.
1: Ah, die heißen Quetschis.
0: Quetschis heißen diese Dinger.
1: Weil man es quetscht?
0: Genau.
1: Okay. Bildungsauftrag erfüllt, ich habe wieder was gelernt, das gefällt mir. Sonne scheint, gefällt mir auch, in Wien zumindest. Es ist so eine Mischung aus Sonne und Wolken heute aktuell. In Wien momentan gerade 15 Grad, aber 24 Grad gehen sich aus, deswegen würde ich sagen stabil. Und in Wien gibt es eh immer nur dasselbe, auf der Tangente in Fahrt Richtung Vösendorf. Ihr verliert abschnittsweise 10 bis 15 Minuten.
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0: Es ist 7.41 Uhr und in genau einer Stunde, da brauche ich wieder euch und euren laserfokussierten Verstand.
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0: Ich weiß, in der Früh auch nur irgendwie zu denken, es ist wirklich schwierig, aber man kann es schaffen. So wie die Claudia aus seiner Zeit.
2: Name?
3: Welcher Buchstaben ist mein Name?
0: K.
3: Klaus.
0: Ja gut, kann man im Stress auch mal vergessen, ja. Wenn ihr aber mitspielt bei Stadtland Energy, den 30 spannendsten Sekunden des Morgens, dann gibt's auf jeden Fall für den Wochensieger einen super Gutschein. 100 Euro warten da auf euch. Da kann man schon einmal probieren, wie wach man ist. Wie gesagt, wir spielen in genau einer Stunde um 8.40 Uhr. Gerne WhatsApp schreiben und anmelden 0676 60 60 701.

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1: Wofür gibt's eigentlich Social Media? Berechtigte Frage, oder? Um 7.49 Uhr am Donnerstag. Schönen guten Morgen, hier ist Energy. Gibt Social Media vielleicht, dass irgendwelche Influencer, die sonst nichts können, Geld verdienen können? Ja, okay. Für Nachrichten, um sich zu informieren? Aber auch nicht wirklich, oder? Ich meine, das zieht auch noch runter. Ich glaube, wir haben jetzt gerade auf unserem Instagram-Account Energy Österreich wirklich absoluten Premium-Content freigeschalten. Es geht in Wahrheit nur um süße Tierbabys. Ich sage nur Babykaninchen, Schweinchen und Ziegen. Der ganze Feed auf Social Media sollte so ausschauen und dann wäre die Welt ein besserer Ort. Also ich kann es wirklich nur empfehlen. Wir haben ein Reel gepostet. Wie gesagt, Energy Österreich. Es wird euren Tag versüßen. Versprochen. Genauso wie diese Nummer von Olivia Dean hier auf Energy.

0: 7.55 Uhr. Einen schönen guten Morgen. Hier ist Energy am Donnerstag. Und wir haben in der nächsten halben Stunde einen Song dabei. Der dürfte eigentlich überhaupt nicht existieren, weil da haben sich zwei Pop-Ikonen gefunden. Und zwischen denen liegen einfach einmal 41 Jahre. Altersunterschied 41 Jahre. Ich kriege extrem Mama-Tochter-Vibes, aber es ist geil. Das große Comeback von Madonna gleich dabei, genauso wie Olivia Rodrigo, die neue Nummer, oder auch David Guetta hier auf Energy in drei Hits am Stück.
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0: Falls ihr nicht mitbekommen habt, welcher Song euch heute 100 Euro bringt, das verrate ich euch gleich. Jetzt ist es in wenigen Sekunden Punkt genau 8 Uhr. Das heißt, Zeit für die Nachrichten und für die Annick. Guten Morgen.
18: Guten Morgen. Bei den heimischen Unis, da ist Feuer am Dach. Sie sollen mit dem nächsten Budgetjahr 1 Milliarde Euro weniger Geld bekommen als bisher. Für die öffentlichen Unis in Österreich wäre das der Super-GAU. Schon nächste Woche sind deshalb im ganzen Land Großdemos geplant. Aus Protest sind die Unis auch aus der Hochschulstrategie des Wissenschaftsministeriums ausgestiegen. Denn wer kein Geld für die nächsten 3 Jahre hat, der braucht auch keinen Plan bis 2040 ausarbeiten, heißt's. Ein Brandopfer von Grand-Montana, das fordert jetzt mehr als 8 Millionen Euro Entschädigung. Die 26-jährige Frau aus Frankreich, die ist ja bei der Brandkatastrophe in der Silvesternacht schwer verletzt worden. 2 Millionen will sie für dringende Kosten, den Rest, um das übrige Leben zu bestreiten. Denn die Frau ist ein Pflegefall und kann nicht mehr arbeiten gehen, heißt. Und der Europa-League-Sieger, der heißt Aston Villa. Der englische Traditionsclub, der gewinnt da gestern Abend zum ersten Mal seit 44 Jahren wieder einen Europacup. Im Finale lassen die Briten da Freiburg keine Chance und gewinnen 3:0. Geplatzt ist damit nicht nur der Traum der deutschen Außenseiter, sondern auch jener von ÖFB-Teamspieler Philipp Lienhardt.
0: Sonne scheint in Wien, abwechselnd mit ein paar Wolken, das haben wir heute in ganz Österreich. Aber wir schaffen bis zu 24 Grad, sehr stabil.
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0: Und der Energy-Verkehr auf den Straßen, eigentlich das übliche Wien-Tangente-Fahrt Richtung Vösendorf, da ist der längste Stau. Ihr verliert bei der Praterbrücke eine Viertelstunde gute Fahrt.
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0: Wir müssen unbedingt über den neuen Star Wars Film reden, weil irgendwie redet komischerweise niemand über diesen Film. Der startet ja jetzt in dieser Woche. Bisschen scary das Ganze. Außerdem ganz, ganz wichtig, der Energy Cash Song. Oh Polite, Taylor Swift, bringt euch heute 100 Euro, wird garantiert laufen bis 10 Uhr und dann halt einfach anrufen 0676 60 60 70 1 und 100 Euro abkassieren. Aber jetzt einmal aufstehen mit drei Hits am Stück. Olivia Rodrigo gleich dabei mit der neuen Nummer und das ist die großartige Holly Humberstone. Ich liebe sie. Let's go.

Drop Dead. Wie kann dieser Song überhaupt existieren? Ich verstehe das nicht. Schönen guten Morgen, 8.12 Uhr. Hier ist Energy. Die eine wurde geboren 1958 und die andere 1999. Und trotzdem finden sich jetzt zwei Pop-Ikonen in diesem Song wieder. Ich rede von Madonna und ihrer Quasi-Tochter Sabrina Carpenter. Es ist, also, ich weiß, Madonna hatte ja einen Überraschungsauftritt beim Coachella-Festival. Da ist sie auf die Bühne gekommen zu Sabrina Carpenter. Alle sind ausgezuckt, die haben einen Song gemeinsam performt. Aber dass die dann wirklich Musik gemeinsam machen, das hat mich kalt erwischt. Weil ich mir gedacht habe, das kann ja nicht funktionieren, wenn da die Mama quasi mit der Tochter auf der Bühne steht. Das ist ja irgendwie komisch. Da prallen ja drei verschiedene Generationen aufeinander. Das geht ja nicht. Doch, es geht. Die können es halt. Bring your love. Madonna und Sabrina Carpenter hier auf Energy. 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

Also normalerweise, wenn ein neuer Star Wars Film ins Kino kommt, dann ist das ein Riesenhype, dann kriegt das jeder mit. Aber irgendwie redet wirklich keine Sau über diesen Film. Jetzt mal im Ernst, habt ihr das mitbekommen, dass der neue Star Wars Film angelaufen ist im Kino? Star Wars, The Mandalorian and Grogu. Es ist eigentlich eine Disney Plus Serie. Da gibt es mittlerweile 3 Staffeln und jetzt gibt es halt auch einen Film im Kino. Aber das hat irgendwie keiner mitbekommen, weil... Weiß ich nicht. Also ich als Star Wars Fan, ich fühle mich fast ein bisschen offended. Es gibt aber auch schlechte Nachrichten, weil die Kritiken zu diesem Film... Ui. Die sind mehr so ein bisschen auf der dunklen Seite der Macht. Also es gibt Kritiker, die sprechen schon vom schlechtesten Star Wars Film aller Zeiten. Und das will was heißen, weil es hat ein paar wirklich, wirklich schlechte Star Wars Filme gegeben. Aber wisst ihr was, ich bin Fan, mir ist das wurscht, ich sitze morgen dann mit meinem Burschen im Kino und ich werde Spaß haben. Und für alle Star Wars Fans da draußen, die sich auch nicht beirren lassen, ich sage nur, wir werden heute auf unserem Instagram-Account Energy Österreich noch was sehr, sehr Schönes droppen für alle, die Star Wars und Lego mögen. Ja, würde ich mal folgen. Energy Österreich. Kann sich nur auszahlen. 8:20 Uhr, möge die Macht mit euch sein, das ist Justin Bieber und Nicki Minaj mit Beauty and a Beat. Gute Vibes, let's go!

0: 8.25 Uhr, es gibt 100 Euro. Heute für diesen Song, Taylor Swift mit Opal Light. Das ist unser Energy Cash Song. Und wenn er läuft bis 10 und er ist noch nicht gelaufen, aber er wird noch laufen, dann anrufen 0676 60 60 70 1. Und jetzt dann gleich einmal dabei in 3 Hits am Stück ist auf jeden Fall die legendärste Nummer überhaupt von Avicii. Lady Gaga haben wir dabei und auch Bibi Rexha mit immer den besten neuen Hits.
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1: Ich weiß, es ist ein Unfall passiert in Wien auf der Tangente. Das schauen wir sich gleich an im Energy-Verkehr. Jetzt ist es 8.30 Uhr und jetzt gibt's mal die Energy News mit der Annick. Guten Morgen.
2: Guten Morgen. Im Nationalrat, da will die Regierung heute die geplante Mehrwertsteuersenkung auf Grundnahrungsmittel beschließen. Das umfasst Produkte wie Butter, Eier oder Mehl. Die Mehrwertsteuer soll da von 10% auf 5% halbiert werden. Den Haushalten bringt das pro Jahr im Schnitt rund 100 Euro Ersparnis. Die Grünen werden da nicht mitstimmen. Ihnen ist die Entlastung zu wenig und wird durch die Teuerung eh nur wieder aufgefressen. Die Wiener Wirtschaftskammer, die wird ihre Beiträge senken. Ab 2027 werden die Mitgliedsbeiträge in mehreren Schritten reduziert, heißt es da. Für alle Unternehmer, die zuhören, konkret geht es da um die Kammerumlage 2. Sie soll am Ende um 25% niedriger sein. Die Wiener Wirtschaftskammer will es so schaffen, intern effizienter zu werden. Und in Paris, da wird heute ein Originalteil vom Eiffelturm versteigert, nämlich ein Stück der historischen Wendeltreppe. Es umfasst 14 Stufen und ist aus dem Jahr 1889, als der Eiffelturm auf der Weltausstellung präsentiert worden ist. Er hat ja damals als Eingangsportal und auch Aussichtsturm gedient. Immerhin bis 1930 ist der Eiffelturm tatsächlich mit seinen 312 Metern das höchste

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1: Der Dominik hat in dieser Woche 7 Begriffe aufgestellt. Das ist, glaube ich, schon einmal ganz gut. Und wenn der Dominik hält diesen Wochenrekord, dann gibt es am Ende einen 100-Euro-Gutschein für Obst- und Gemüsekisten von Ich Plus. Aber wir haben gerade mal Donnerstag. Die Sandra kann ihm das jetzt noch wegschnappen. Guten Morgen, Sandra.
2: Hallo.
1: So, Sandra, du brauchst natürlich einen vernünftigen Buchstaben und der Zufallsgenerator sagt E wie Emil.
2: Okay.
1: Probieren wir's. 30 Sekunden ab jetzt. Ein Lebewesen.
2: Eichhörnchen.
1: Ein Name.
2: Emil.
1: Eine Farbe.
2: Weiter.
1: Ein Beruf.
2: Elektriker.
1: Ein Schulfach.
2: Englisch.
1: Eine Pflanze.
2: Eiche.
1: Ein Obst.
2: Weiter.
1: Eine Band oder ein Musiker.
2: Eric Clapton.
1: Buch.
2: Weiter.
1: Das mag niemand.
2: Eisen.
1: Was hast du gesagt? Das mag niemand?
2: Eisen.
1: Eisen. Magma Eisen.

0: Im Blut hat man es eigentlich schon ganz gerne, sonst wäre es schlecht. Das, ja, argumentierst. Okay. Sandra, weißt du was? Ich bin gut drauf. Ich bin gut drauf. Das heißt, du hast jetzt auch 7 Begriffe. Eisen auf der Haut mag man wahrscheinlich wirklich nicht. Ja, ja, okay, lass ich mir einreden. 7 Begriffe, das heißt ex equo im Dominik, der Wochensieg. Wenn das hält, dann gibt es auch für dich den Gutschein, okay?
1: Oh, super, danke schön.
0: Du hast sehr gut argumentiert. Ihr könnt natürlich morgen noch diesen Rekord einstellen, am Freitag. Morgen das große Finale bei Stadt, Land, Energy. Wer mitspielen möchte, einfach anmelden. 0676 60 60 70 1. Kurz auf WhatsApp schreiben.
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0: habt ihr sicher schon gesehen, oder? Auf Spotify.
1: Ja, na sicher. Es hat ja auch gestern jeder Zweite in seiner Story drinnen gehabt. Schönen guten Morgen, hier ist Energy. Spotify feiert 20 Jahre und deswegen gibt es jetzt schon so ein kleines Rap, so eine kleine Zusammenfassung, so eine Statistik mit den persönlich meist gestreamten Songs. Und ich habe mir gedacht, Alter, das ist ja perfekt. Jetzt kann ich euch hier im Radio meinen meist gestreamten Song in 20 Jahren Spotify spielen. Und dann habe ich den Song gesehen und ich bin drauf gekommen, kann ich nicht, weil der klingt halt so. Ja, das ist Parkway Drive, eine Metalcore-Band aus Australien. Und ich sag's, wie es ist, das kann ich nicht machen. Also das geht sich jetzt nicht aus hier auf Energy. Aber ich kann euch meinen zweitmeist gestreamten Song aller Zeiten spielen. Und keine Sorge, der klingt ganz anders. Der ist nämlich von Ed Sheeran. Mit dieser geilen Nummer hier. 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

0: immer die besten neuen Hits hier auf Energy. Teddy Swims mit Mr. Know-It-All ist das. 8.55 Uhr, schönen guten Morgen am Donnerstag. Gleich starten 40 Minuten Hits nonstop hier auf Energy.
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0: 40 Minuten Hits nonstop starten gleich. Linkin Park ist auf jeden Fall dabei. Wir haben BTS, Dua Lipa, ganz, ganz viele große Stars. Jetzt mal die Energy News mit der Annick. Guten Morgen.
6: Guten Morgen. Österreichs Unis, die fürchten den Super-GAU. Sie sollen mit dem nächsten Budget nämlich 1 Milliarde Euro weniger bekommen als bisher. Schon nächste Woche sind da deshalb im ganzen Land Großdemos geplant. Aus Protest, da sind die Unis auch aus der Hochschulstrategie des Wissenschaftsministeriums ausgestiegen. Denn wer kein Geld für die nächsten 3 Jahre hat, braucht auch keinen Plan bis 2040, heißt es da. Auch Studiengebühren bringt die Unirektorin da jetzt wieder ins Spiel. Der Bundespräsident und der Bundeskanzler, die rollen dem neuen ungarischen Premier heute den roten Teppich aus. Denn Peter Magyar, der kommt nach Wien zu seinem Antrittsbesuch. Empfangen wird er da mit militärischen Ehren auf dem Ballhausplatz. Österreich und Ungarn sollen sich in Zukunft wieder politisch annähern. Die Beziehungen, die hatten ja unter der früheren Regierung Viktor Orban recht gelitten. Und wir schauen noch zu Lotto 6 aus 45 und da gibt es in der aktuellen Spielrunde einen Sechser mit den Zahlen 3, 7, 11, 33, 27, 31 und der Zusatzzahl 12 gewinnt da ein Spielteilnehmer 1,2 Millionen Euro. Die nächste Lottoziehung, die findet dann am Sonntag statt. Alle Angaben sind ohne Gewähr.
0: Das Energy-Wetter. 24 Grad in Wien, ich glaube, da kann man gar nicht großartig schimpfen. Viel Sonne ist auch dabei, aber auch einige Wolken, also das wird sich so ein bisschen abwechseln.
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0: Und der Energy-Verkehr in Wien auf der Tangente, da ist aktuell noch der längste Stau. Fahrt Richtung Vösendorf bei der Praterbrücke. 20 Minuten verlieren wir da noch.
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0: Ich kann euch versprechen, der Energy Cash Song, der wird jetzt dann dabei sein. In der nächsten halben Stunde sogar. Und das ist heute der hier. Taylor Swift und Opa Light wird garantiert laufen, jetzt in 40 Minuten Hits nonstop. Und wenn er dann läuft, dann gibt es einen 100er, also einfach anrufen 0676 60 60 70 1. 3 Minuten nach 9. Schönen guten Morgen.

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1: Taylor Swift, Opal Light, heute der Energy Cash Song, 100 Euro wert, und der Mike hat's gehört. Guten Morgen, Mike.
2: Ja, guten Morgen, hallo.
1: Du kriegst jetzt ein 100 aufs Konto, ist okay, oder?
2: Da freue ich mich sehr drüber.
1: Lieber Mike, so soll's sein, und morgen der nächste Cash Song. Vielleicht sogar der beste Cash Song ever. The Killers mit Mr. Brightside, morgen an 100er Wert. Wenn er läuft, anrufen 0676 60 60 70 1. Wird garantiert gespielt werden morgen hier zwischen 6 und 10.
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0: Das waren jetzt gerade 40 Minuten Hits nonstop hier auf Energy und das spielen wir euch stündlich. Das heißt, die nächste Runde startet auch schon in 20 Minuten um 10. Und bis dahin auch ganz viel Musik, eh klar. Die neue von Somba haben wir zum Beispiel dabei. Immer die besten neuen Hits gleich hier.
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0: vorletzter Arbeitstag der Woche. Den machen wir gemeinsam. Mit 40 Minuten Hits nonstop gleich.
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0: Punkt genau 10 Uhr. Herzlich willkommen am Donnerstagvormittag mit den Energy News und der Annik.
17: Schönen Vormittag. Gestern, da hat der Nationalrat den EU-Asylpakt umgesetzt. Asylsuchende sollen ja länger festgehalten werden und Verfahren schneller gehen. Heute beschließt der Nationalrat die Mehrwertsteuersenkung auf Grundnahrungsmittel wie Milch, Eier, Brot und Mehl. 100 Euro pro Jahr soll das einem Haushalt im Schnitt an Ersparnis bringen. Zu wenig, sagen da die Grünen und werden deshalb nicht mitstimmen. An dieser Stelle jetzt gibt's einen kleinen Reminder, Kondome beim Sex zu verwenden. Denn die Zahlen sexuell übertragbarer bakterieller Krankheiten haben einen neuen Höchststand erreicht. Konkret geht's da um Chlamydien, Tripper oder auch Syphilis. Drastisch gestiegen sind da auch die Zahlen der Ansteckungen von Müttern auf ihre ungeborenen Kinder. Gerade wer also neue oder mehrere Sexualpartner hat, sollte immer zu Kondomen greifen, um sich zu schützen. Und ein ziemlich peinlicher Fehler ist da einem Radiosender in Großbritannien passiert. Radio Caroline hat da fälschlicherweise den Tod von König Charles verkündet. Plötzlich ist das Programm unterbrochen worden mit der Todesnachricht und anschließender Nationalhymne. Ein Computerfehler im Studio, entschuldigt sich da der Sender. König Charles hat davon wohl nicht viel mitbekommen. Er ist wohl auf und gerade auf Besuch in Nordirland.
0: Ein oder mehrere, Anik.
17: Ich gebe nur wieder, was sinnvoll ist.
0: Ja, ja. 10.01, das Energy-Wetter. Grauer und verregnet, aber wieder erst am Nachmittag bei immerhin bis zu 25 Grad in Österreich. Also es wird auch heute wieder sehr, sehr warm. Es wird aber in den nächsten Tagen noch sehr viel wärmer mit bis zu 30 Grad am Pfingstwochenende. Aktuell sind es 13 in Salzburg und 17 in St. Pölten.
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0: Wir schauen zum längsten Stau und zum Energy-Verkehr. Es dauert nämlich 15 Minuten länger auf der A23 auf der Südosttangente in Fahrtrichtung Inzersdorf zwischen dem Knoten Erstetten und dem Knoten Kaisermühlen.
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0: Und wie so oft gilt?
18: Guten Morgen an alle Langschläfer und einen schönen Vormittag an den Rest.
0: Ja genau, Kevin Bittitschew hier. Es geht in Richtung verlängertes Pfingstwochenende, aber erst geht's durch diesen Donnerstag.

10.14 Uhr, Lady Gaga und Doji haben für den Soundtrack zu Der Teufel trägt Prada Teil 2 gesorgt. Und es passt einfach wie die Faust aufs Auge. Es ist einfach der perfekte Soundtrack. Und es gibt diesen besten neuen Hit gleich nach The Killers.

10.27 Uhr, der Höhenflug von Bella Kay. Er geht weiter, sie arbeitet schon an dem nächsten Hit. Und bis dahin gibt's I love it, I love it, I love it auf Energy.

0: Jetzt sind wir doch ein paar Wolken drüber. Deswegen wird die Laune vielleicht ein bisschen schlechter bei dem einen oder bei der anderen. Aber deswegen gibt es ja auch Dominik Feig. Einer der besten neuen Hits aktuell. Und deswegen auch auf Energy. Gleich.
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0: Dann werden wir mal up to date gehalten. Hier sind die Energy News um 11 Uhr mit Sternik.
19: Schönen Vormittag. Die geplanten Einsparungen an den österreichischen Unis, die sorgen für Wirbel. Gestern haben die Hochschulen ja bereits Großdemonstrationen ab nächster Woche angekündigt. Wissenschaft und Forschung sollen laut Ministerium keine Schwerpunkte mehr in dieser Regierung sein. Diese Aussage hat selbst die Uni-Rektorin Brigitte Hütter sprachlos gemacht. Aus Protest, da sind die Unis aus der Hochschulstrategie bis 2040 ausgestiegen. Wir bleiben beim Geld. Die Regierung hat sich da bei den Pensionen auf eine Erhöhung geeinigt. Im kommenden Jahr sollen sie um 2,95% steigen. Das liegt knapp unter der erwarteten Inflationsrate. Für Mindestpensionisten gibt es 3,3% mehr. Pensionen über der Höchstbeitragsgrundlage bekommen einen monatlichen Fixbetrag von 200 Euro. Und wer gerne Quetschis für seine Kinder kauft, der sollte jetzt zuhören. In den Plastikbeuteln mit dem Fruchtmus drin ist auch viel zu viel Mikroplastik enthalten. Mhm. Davor warnt jetzt Greenpeace. Ein Quetschi kann da schon mehr als 11.000 Plastikpartikel enthalten und die sind gesundheitsschädlich für die Kinder. Greenpeace fordert deshalb eine genaue Untersuchung vom Gesundheitsministerium.
0: Mann, kann ich einfach irgendwas in Ruhe essen, ohne mir über irgendwas Gedanken
19: einen
0: zu
19: machen? Einen
0: Apfel. Ja, genau, da ist wahrscheinlich auch noch irgendwas. 11:01 das Energy-Wetter. Ab morgen kein Regen mehr. Ab morgen wird es sommerlich, die Temperaturen heute aber schon ziemlich anständig mit bis zu 26 Grad, vor allem im Süden Österreichs. 20 sind es aktuell in Graz, 19 in Wien.
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0: Ein Unfall mit einem LKW, noch dazu mit Schotterladung. Der längste Stau auf der B17 auf der Wiener Neustädter Straße und zwar in beiden Fahrtrichtungen dauert es hier länger zwischen Günzeldorf und Dreiskirchen.
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0: Ihr könnt euch jetzt noch eine Stunde Gedanken machen, was essenstechnisch denn noch geht, ohne irgendwie sich irgendwie zu hinterfragen. Und in dieser einen Stunde gibt's 40 Minuten Hits nonstop. Unter anderem mit Bibi Rexha.

Miley Cyrus, Eminem, Rihanna, alle jetzt zu hören auf Energy. Es ist irre. Und gut, ein paar Wolken sind da drüben, aber ist uns das vollkommen egal? I Just Might gibt's auf

Disziplin von Jennifer Lopez müsste man haben. Die Frau ist 56 Jahre jung und hat noch immer einen Sixpack. Disziplin ist einfach die Brücke zwischen Zielen und dem Erreichen. Und das alles inmitten von Filmpremiere, von einem neuen Song mit David Guetta, den es jetzt auf Energy gibt. Don't know.

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0: da kommen noch ein paar andere Starboys mit Justin Bieber und Alex Warren gleich in 40 Minuten jetzt nonstop.
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14: Mit Martina Steidl. Nach dem Mord an einer 28-jährigen niederösterreichischen Kottingbrunn soll ein 27 Jahre alter Tatverdächtiger aus der Steiermark festgenommen worden sein. Das berichten diverse Zeitungen online. Offiziell bestätigt von der Staatsanwaltschaft ist das aber noch nicht. Und auch im Drama um eine erschossene 64-jährige Frau in der Steiermark hält sich die Polizei vorerst mit Informationen zurück. Gestern wurde der 59 Jahre alte Ehemann festgenommen. Er hat offenbar versucht, sich selbst zu töten und konnte wegen seiner Verletzungen noch nicht befragt werden. Es soll Hinweise dazu geben, dass seine Frau krank gewesen war. Die Pensionen sollen im kommenden Jahr um 2,95% erhöht werden. Darauf hat sich die Regierung in den laufenden Budgetverhandlungen nun geeinigt. Das liegt knapp unter der erwarteten Inflationsrate. 3,3% mehr gibt es für Mindestpensionisten. Pensionen über der Höchstbeitragsgrundlage bekommen einen Fixbetrag von monatlich rund 200 Euro. In genau 3 Wochen startet die Fußball-WM in den USA, Kanada und Mexiko. Die große Mehrheit der Menschen in Mexiko wird sich die Veranstaltung im eigenen Land aber nicht leisten können. Bei einem Mindestlohn von umgerechnet 515 Euro und durchschnittlichen Ticketpreisen von 900 Euro sei ein Matchbesuch für maximal 5% der Bevölkerung leistbar, heißt es von mexikanischen Menschenrechtsanwälten.
0: Komplett irre. 12.02 Uhr, wir schauen zum Energy-Wetter. Es könnte am Wochenende den ersten 30er geben. Heute immerhin bis zu 25, 26 Grad. 20 sind es aktuell in Klagenfurt, 14 noch in Salzburg.
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0: Ein Unfall auf der A2 Südautobahn. Wir schauen zum längsten Stau und zwar in Fahrtrichtung Graz. Da gibt es auch eine Sperre zwischen dem Rastplatz Grafenstein Süd und Bettlerkreuztunnel.
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0: Zeit, sich hinzusetzen und mal gar nichts zu machen. Einfach nur mal genießen. Sonne genießen, vor allem 40 Minuten Hits nonstop genießen und das Essen vor euch mit Alex Warren und Fever Dream.

Billie Eilish, Birds of a Feather um 12.15 Uhr, schöne Mittagspause. Sie hat Justin Bieber als Vorbild und wenn es um Tyler und auch Sarah Larsson geht, dann geht es da eher um Britney Spears und dementsprechend gibt es auch gleich eine Hommage an Oops, I Did It Again, nämlich She Did It Again von Tyler und Sarah Larsson, aber davor ihn hier. Hosier. Mahlzeit mit Energy. Baby.

Seit kurzem ist Dominik Feig Vater und seitdem er Vater ist, ist er auch nochmal sehr viel emotionaler. Und wenn er an sein Kind denkt und wenn er über sein Kind spricht, dann kommen sofort Tränen, weil er hatte eine schlimme Kindheit und er will seinem Sohn einfach das beste Leben überhaupt bescheren. Und dieser Hit wird sicher dabei helfen. Hier ist Baby Doll.

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16: Mit Martina Steidl. Nach dem Wohnungsbrand in Wien-Ottakring Anfang der Woche ist das dreijährige Mädchen im Spital seinen schweren Verletzungen erlegen. Der zweijährige Bruder schwebt weiter in Lebensgefahr. Der Akku eines Handstaubsaugers hatte zu brennen begonnen. Die 14-jährige Schwester hatte auf die beiden Kleinkinder aufgepasst und noch versucht, das Feuer zu löschen. Die geplanten Milliardenkürzungen an den Unis waren heute Thema im Parlament in Wien. Die Universitäten haben gestern von einem Super-GAU gesprochen und wehren sich. Für kommende Woche sind in ganz Österreich Großdemonstrationen angekündigt. Wissenschaftsministerin Holzleitner hat versucht zu beruhigen, die Kürzungen seien nicht in Stein gemeißelt. Die Verhandlungen würden noch laufen. Am Sonntag beginnt für Muslime der diesjährige Hadsch, die Pilgerreise nach Mekka in Saudi-Arabien. Jedes Jahr nehmen Millionen Gläubige daran teil, um nach Mekka reisen zu dürfen, müssen sie sich in Wartelisten eintragen und warten oft jahrzehntelang. Im Vorjahr haben rund 1,6 Millionen Muslime am Hadsch teilgenommen.
17: 3:9, wir schon zum Energy-Wetter. Heute nochmal akzeptieren und einfach annehmen. Ab morgen dann aber genießen. Es bleibt heute noch wechselhaft, immerhin warm, aber ab morgen bleibt es mal eine Woche sonnig und wirklich fast schon heiß mit bis zu 30 Grad am Pfingstwochenende.
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17: Weiter zum Energy-Verkehr und zum längsten Stau auf der A2. Auf der Südautobahn hat sich leider was getan, und zwar ein Unfall. Deswegen dauert es in Fahrtrichtung Graz 20 Minuten länger zwischen dem Rastplatz Grafenstein Süd und dem Bettlerkreuztunnel.
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17: 13 Uhr am Donnerstag, Kevin Bidicev hier für euch, und ich wünsche euch einfach mal Mahlzeit. Mahlzeit an alle, die heute länger Mittag machen. Ich verrate es keinem. Ich verrate nur die nächste Künstlerin, in dem Fall Holly Humberstone. Schönen Donnerstag.

13.14 Uhr am Donnerstag. Ich kann mir vorstellen, dass es echt schwer ist, wenn man einen Hit geliefert hat und auf einmal wieder von der Bildfläche verschwindet, wieder zurückzukommen. Aber sie hat es so gut geschafft. Hier ist Sarah Larsson. Zurück an der Oberfläche mit Lush Life. Schönen Donnerstag mit Energy.

Without Me um 13.27 Uhr. Weiter geht's mit einem Australier, heißt eigentlich Kevin Parker, cooler Vorname, aber er nennt sich Tame Impala und hat sich Jenny dazugeholt. K-Pop-Vibes, jetzt mit Dracula auf Energy, weil wir immer die besten 9 Hits spielen. Und wer mehr von Tame Impala hören will, Europa-Tour. Er ist unterwegs. Unter anderem sicher mit dem Song. Und Temper City, Miley Cyrus gibt's auch noch. Euer Donnerstagnachmittag. Nur mit uns. Mit Energy.

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0: Vielleicht seid ihr ja wirklich nur mit Arbeit beschäftigt und bekommt links und rechts nichts mit. Dann helfen wir gerne aus. Ein Infopaket, Energy News, Wetter und Verkehr und dann 40 Minuten jetzt nonstop gleich für euch.
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21: mit Martina Steidl. Österreich und Ungarn wollen enger zusammenarbeiten. Nach dem Regierungswechsel in Budapest möchten Bundeskanzler Stocker und der neue Premier Madja vor allem innerhalb der EU ein neues gemeinsames Kapitel aufschlagen, so Stocker bei einem Treffen mit seinem ungarischen Amtskollegen heute in Wien. Konkret ist eine gemeinsame Regierungssitzung im September in Ungarn geplant. Glimpflich ausgegangen ist ein Unfall mit einem 9-jährigen Buben in Wien-Hietzing. Das Kind ist aus einem Fenster im 4. Stock auf eine Wiese gestürzt und hat das Unglück ohne sichtbare äußere Verletzungen überstanden. Der Bub war ansprechbar, heißt es von der Rettung. Er wurde zur Abklärung ins Krankenhaus gebracht. Immer mehr Menschen in Europa stecken sich mit Geschlechtskrankheiten an. Die EU-Gesundheitsbehörde meldet einen neuen Höchststand bei den Fallzahlen. Betroffen sind vor allem jüngere Menschen. Ein Beispiel: bei Gonorrhoe, auch bekannt als Tripper, haben sich die Infektionszahlen seit 2015 auf mehr als 100.000 vervielfacht.
0: 14:01, wir machen weiter mit dem Energy-Wetter. Das Pfingstwochenende wird heiß, richtig heiß. Und auch drüber hinaus, ab ins Freibad, an den See, mit Sonnencreme einschmieren und einfach mal Sonne tanken, bei bis zu 30 Grad sogar. Und heute? Heute ist noch ein kleines Warm-up mit doch paar Wolken, aktuell auch mit Regen in Salzburg bei 16 Grad, 20 immerhin in Wien und bis zu 26 gibt es heute noch, vor allem im Süden Österreichs.
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0: Das Gute beim Energy-Verkehr: es gibt aktuell keine großen Staus. Gute Fahrt weiterhin.
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0: Grüße, Kevin Bittichev hier für euch am Donnerstag um 14 Uhr. Ich finde, gedanklich kann man schon langsam im Freitag drinnen sein und generell im Wochenende. Musikalisch sind wir in 40 Minuten jetzt nonstop drinnen. Die starten jetzt mit Joe.

Also wir haben die Starnacht in Mörbisch, wir haben die Salzburger Festspiele und Sardinien hat die Gala di Volpe Gala Nights, wo unter anderem Katy Perry diesmal auftreten wird. Luxus, Glamour und Firework jetzt auf Energy.

0: Justin Bieber auf Energy um 14.27 Uhr am Donnerstag. Er erlebt den zweiten Frühling und nochmal so ein richtiges Hoch. Vor allem nach dem Coachella Festival, das man dann Bieber-Cella getauft hat, weil es so viral gegangen ist. Und nicht nur er erlebt diesen zweiten Frühling, sondern auch Dominik Feig.
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0: 8:40 und das ist der Donnerstagnachmittag mit Olivier Dean, mit Energy und den besten neuen Hits, mit Teddy Swims, der es eigentlich genau richtig sagt. Diese ganzen Besserwisser, oder? Aber ich finde, an einem Donnerstagnachmittag kriegt man die viel besser in den Griff. Man denkt schon am Wochenende, irgendwann kommt dann kurz mal die Sonne raus, wie jetzt gerade, und dann kann man auch die vergessen. Der einzige Besserwisser, der erlaubt ist, Teddy Swims mit Mr. Know-It-All. Gibt's gleich und wir hören uns morgen wieder. Kev out, bleibt gesund und tschüss.
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0: Hey, yo, Gary hier am Start of Energy. Aber nicht nur ich, auf euch warten. Jennifer Lopez und David Guetta mit ihrem ganz neuen Dancefloor-Banger. Es wird romantisch mit Coldplay und Sarah Larsson liefert Sommervibes. Die alle und noch mehr gibt's gleich hier auf Energy in unseren 40 Minuten Hits nonstop.
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14: mit Martina Steidl. Noch 20 Tage sind es bis zur Fußball-Weltmeisterschaft und laut einer IMAS-Umfrage für einen österreichischen Sporthändler fiebert auch fast die Hälfte der Bevölkerung regelmäßig bei Fußballspielen mit. Selbst aktiv spielt aber nur ein kleiner Teil. Überraschend ist, dass nicht Fußball die am weitesten verbreitete Ballsportart in Österreich ist, sondern Tischtennis. Dahinter folgen Fußball, Volleyball und Tennis. Österreich und Ungarn wollen enger zusammenarbeiten. Nach dem Regierungswechsel in Budapest möchten Bundeskanzler Stocker und der neue Premier Mordia vor allem innerhalb der EU ein neues gemeinsames Kapitel aufschlagen, so Stocker bei einem Treffen mit seinem ungarischen Amtskollegen heute in Wien. Konkret ist eine gemeinsame Regierungssitzung im September in Ungarn geplant. Der indische Premierminister Modi hat der italienischen Ministerpräsidentin Meloni bei seinem Besuch in Rom ein Päckchen der in Indien beliebten Melody-Bonbons geschenkt. Das Geschenk spielt mit einem Augenzwinkern auf den im Internet populären Spitznamen Melody an, ein Wortspiel aus den Nachnamen der beiden Regierungschefs.
15: 15.01 Uhr, nur Good News gibt's beim Wetter für morgen. Das schaut nach sehr viel Sommer aus. Über ganz Österreich haben wir einiges an Sonne mit dabei. Am Nachmittag können zwar auch ein paar harmlose Wolken aufziehen, aber der Gesamteindruck wirklich gut und richtig. Warm wird's auch noch mit maximal 24 Grad in Wien, genauso in Linz.
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15: Achtung auf der 9. Pyrn-Autobahn Richtung Slowenien, da gibt es eine Sperre im Blabutsch-Tunnel ab Graz Nord. Ein Radfahrer ist in den Tunnel gefahren.
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15: That's me. Cool, dass ihr da seid und mit mir Musik hört. Wir starten nämlich richtig stark rein in unsere 40 Minuten Hits nonstop hier auf Energy. Shawn Mendes, Taylor Swift und Avicii sind alle in der Pipeline. Aber zuerst eine Nummer, die schreit Hot Girl Summer von Sarah Larsson.

Hier auf Energy gibt's die legendären Songs, genauso wie die ganz neuen Hits. Zum Beispiel der hier. Klingt für mich ein bisschen, als hätte man Taylor Swift und Avril Lavigne in einen Mixer geschmissen, aber funktioniert. Hier ist Olivia Rodrigo mit Drop Dead. Let's go!

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0: Kurz vor 16 Uhr haben wir's und das heißt Tea of Energy auch kurz vor 40 Minuten Hits nonstop. Mit dabei habe ich gleich Island Vibes von Tyler. Es wird chillig mit Dominic Feig und Lady Gaga ist in der Pipeline mit ihrem neuesten Hit aus der Teufel trägt Prada 2 featuring Doechii Runway. Alles gleich nach News, Wetter und Verkehr.
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13: mit Martina Steidl. 30% der Menschen in Österreich wollen zu Pfingsten verreisen. Ein knappes Fünftel ist noch unentschlossen. Das zeigt der Urlaubsradar der Hotelvereinigung. Urlaub in Österreich ist dabei die klare Nummer 1. Ganz vorne bei den Zielen liegen die Steiermark, Salzburg, Kärnten und Oberösterreich. Etwa ein Drittel fährt über Pfingsten noch ins Ausland. Besonders reiselustig sind übrigens die 15- bis 29-Jährigen. Die Mehrwertsteuer auf Grundnahrungsmittel wird ab Juli halbiert. Das hat die Koalition heute im Nationalrat beschlossen. Eier, Mehl oder auch viele Obst- und Gemüsesorten sollen dadurch billiger werden. Ein wichtiger Schritt, um die hohe Inflation zu bekämpfen, heißt es von ÖVP, SP und Neos. FPÖ und Grüne haben heute dagegen gestimmt. Noch 20 Tage sind es bis zur Fußball-Weltmeisterschaft und laut einer IMAS-Umfrage für einen österreichischen Sporthändler fiebert auch fast die Hälfte der Bevölkerung regelmäßig bei Fußballspielen mit. Selbst aktiv spielt aber nur ein kleiner Teil. Überraschend ist, dass nicht Fußball die am weitesten verbreitete Ballsportart in Österreich ist, sondern Tischtennis. Dahinter folgen Fußball, Volleyball und Tennis.
0: 16.01 Uhr, reden wir über das Wetter für morgen. Da gibt's nicht viel zu meckern. Über ganz Österreich kommt viel Sonne raus, nur im Laufe des Nachmittags auch ein paar Wolken, die sollten aber harmlos bleiben. Und obendrauf wird's noch richtig sommerlich mit 24 Grad maximal in Wien, 23 in Salzburg.
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0: Länger dauert es aktuell auf der A9 der Pyhrn-Autobahn Richtung Voralpenkreuz zwischen Graz-Webling und Graz-Nord. Im Blabotschungel gibt es eine Sperre wegen eines defekten Fahrzeugs.
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0: Ja, und mit euch? Freut mich, dass ihr da seid. Falls ihr nicht schon im Feierabend seid, dann ist es hoffentlich nimmer weit und wir machen es uns einfach chillig bis dahin mit 40 Minuten Hits nonstop hier auf Energy. Am Start sind Olivia Rodrigo, Ed Sheeran und Tate McRae, aber zuerst übernimmt die Queen of Dance Music, Bibi Rexha mit New Religion.

Falls ihr noch einen kleinen Motivationskick braucht für die letzten Meter bis zum Feierabend, hier ist er. Dance Pop Perfection gibt's jetzt von Tate McRae mit Just Keep Watching auf Energy. Ihr hört 40 Minuten Hits nonstop.

Also spätestens seit der Boygroup BTS ist K-Pop sowas von im Mainstream angekommen. Und zwar komplett gerechtfertigt, wie ich finde. Die Jungs hauen nämlich richtig nicen, ultra-chilligen Sound raus. 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

0: Kurze Frage in die Runde. Kann es sein, dass Frühling low-key besser ist als Sommer? Also so die warmen Frühlingstage wie heute zum Beispiel. Ich finde, da hat man the best of both worlds. Man kann schon Sonne genießen, Eis essen und Co. Aber gleichzeitig zergeht man auch nicht in extremer Hitze. Also machen wir was draus. Zum Beispiel Afterwork-Drinks im Freien mit der Lieblingskollegin. Und ich liefere euch den Soundtrack dazu. Somber, Taylor Swift und Tiesto. Alle noch mit dabei in der nächsten Viertelstunde hier auf Energy. Das sind immer die besten neuen Hits.
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0: Gleich Punkt 17 Uhr und die eingefleischten Energy-Hörer unter euch, die wissen vielleicht schon, was jetzt gleich passiert. Aber kein Problem, falls ihr neu seid, ich erkläre es euch einfach. Immer um Punkt spielen wir euch 40 Minuten Hits nonstop. Gleich mit dabei habe ich ein Energy Original von Tayo Cruz. Außerdem einen der romantischsten Songs ever. Lady Gaga und Bruno Mars sind dabei. Und Alex Warren bringt uns absolute Happy Vibes. Das alles gleich nach News, Wetter und Verkehr.
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2: Mit Martina Steidl. Milch, Joghurt, Eier, Brot, Früchte, Grundnahrungsmittel sollen ab Juli billiger werden. Die Mehrwertsteuer wird halbiert, um die hohe Inflation zu bekämpfen. Dafür hat die Regierung im Nationalrat heute grünes Licht gegeben. Haushalte würden sich dadurch etwa 100 Euro im Jahr sparen, heißt es von der ÖVP. FPÖ und Grüne haben dagegen gestimmt, letztere, weil vor allem Gutverdiener davon profitieren würden, wie es heißt. Die Freiheitlichen haben rechtliche Zweifel und kritisieren auch die Produktauswahl. 30% der Menschen in Österreich wollen zu Pfingsten verreisen. Das zeigt der Urlaubsradar der Hotelvereinigung. Und das sorgt wohl für eines der stärksten Reisewochenenden des Jahres. Die Autofahrerclubs mahnen bereits zur Geduld. Schon ab morgen Mittag wird viel los sein auf den Straßen, vor allem vom Norden in Richtung Süden. In mehreren deutschen Bundesländern starten zudem die Pfingstferien. Das ist ein neuer Tagesrekord. Auf der nepalesischen Seite des Mount Everest haben an einem Tag fast 270 Kletterer den Gipfel des höchsten Bergs der Welt erreicht. Wegen des Andrangs war die Route auf den letzten Metern völlig überfüllt. Bilder von Menschenschlangen in Richtung Gipfel gibt es mittlerweile jedes Jahr.
3: 17.01 Uhr. Nur Good News gibt's beim Wetter für morgen. Das schaut nach Sommer aus. Über ganz Österreich haben wir einiges an Sonne mit dabei. Am Nachmittag können aber auch ein paar harmlose Wolken aufziehen. Und dazu wird's noch richtig warm mit maximal 24 Grad in Wien, 25 in Innsbruck.
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3: Den längsten Stau haben wir aktuell auf der A9 der Pyrenautobahn Richtung Voralpenkreuz zwischen Knoten Graz-West und Graz-Webling. 15 Minuten mehr wegen einer Sperre im Blabutsch-Tunnel.
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3: Hey, oh cool, dass ihr da seid. Und Energy hört, das lohnt sich gerade nämlich so richtig. 40 Minuten Hits nonstop starten jetzt und mit dabei habe ich Kendrick Lamar. Flo Rida aber zuerst übernimmt einer der talentiertesten neuen Artists überhaupt. Alex Warren mit einem Song, da kann man irgendwie gar nicht schlecht drauf sein. How did

Der nächste Song vermischt moderne Popmusik mit Retro-Elementen wie Soul, Jazz und R&B-Sound. Hört sich jetzt von der Beschreibung her mal wild an, gebe ich zu, klingt aber verdammt gut. Jetzt auf Energy Ray mit Where's My Husband? Ihr hört 40 Minuten Hits nonstop.

Von DJ Sound kommen wir jetzt zu richtig nicem Indie-Rock. Ja, auch den gibt's hier auf Energy. Hier ist Tampa City mit Self-Aware für euren Donnerstagfeierabend.

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0: Newcomer und Legenden habe ich gleich in der Playlist für euch. Holly Humberstone liefert uns ultra-cuten Soft-Pop. Dann wird's relaxed mit Dominic Fike und White Keys und Icona Pop. Auch mit dabei mit einer Nummer, die kennt ihr alle. 40 Minuten Hits nonstop starten gleich um Punkt hier auf Energy.
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20: mit Martina Steidl. Etwa 100 Euro im Jahr sollen sich die Haushalte in Österreich durch günstigere Grundnahrungsmittel ab Juli sparen. Dann wird die Mehrwertsteuer auf Brot, Eier oder auch Gemüse- und Obstsorten halbiert. Beschlossen heute von der Regierung im Nationalrat. Die Grünen haben dagegen gestimmt, weil hauptsächlich Gutverdiener profitieren würden. Und ein Nein ist auch von der FPÖ gekommen. Die Freiheitlichen haben rechtliche Zweifel und kritisieren auch die Produktauswahl. 15 Jahre Haft wegen 8-fachen Mordversuchs, so lautet das Urteil heute am Klagenfurter Landesgericht für einen 54-jährigen gebürtigen Kosovaren. Er hat im September in einem Firmenaufenthaltsraum, wo Bekannte und Freunde Schach gespielt haben, Benzin ausgeschüttet und angezündet. 2 Männer haben schwerste Verbrennungen erlitten, andere wurden leicht verletzt. Um ihnen Angst zu machen, wie er behauptet, das Urteil ist nicht rechtskräftig. Torhüterlegende Manuel Neuer kehrt in die deutsche Fußballnationalmannschaft zurück. Der 40-Jährige von Bayern München steht im WM-Aufgebot von DFB-Bundestrainer Nagelsmann. Der bislang als Torhüter Nummer 1 vorgesehene Oliver Baumann wird zurückgestuft. Neuer hat seine Teamkarriere nach 124 Einsätzen eigentlich nach der EM 2024 beendet.
1: 18.01 Uhr, reden wir übers Wetter für morgen. Da gibt's nämlich nicht viel zum Sudern. Über ganz Österreich kommt viel Sonne raus. Im Laufe des Nachmittags zwar auch ein paar Wolken, aber die sollten harmlos bleiben. Und dazu noch sommerlich warm mit bis zu 24 Grad in Wien, 23 in Salzburg.
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1: Den längsten Stau haben wir nach wie vor auf der A4 der Ostautobahn Richtung Wien-Tangente zwischen Flughafen Schwechat und Knoten Prater. Immer noch eine Stunde mehr aktuell, aber die Unfallstelle ist schon geräumt.
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1: Ja, und mit euch? Cool, dass ihr da seid und mit mir chillt. Hier auf Energy gibt's jetzt nämlich wieder 40 Minuten Hits nonstop. Bruno Mars und Disco Lines warten schon. Aber vorher noch eine der spannendsten neuen Künstlerinnen. Hammer Lyrics und traumhafter Sound. Das ist Holly Humberstone auf Energy.

keiner kombiniert Pop und Funk so geil wie Bruno Mars. Die neue Nummer, die macht einfach Spaß. I Just Might für euren Donnerstagabend auf Energy. Let's go.

0: Leute, ich finde, man sollte Schmerzensgeld bekommen, wenn man in einer Junggesellenabschiedsgruppe auf WhatsApp ist. Ich habe das Glück, gerade in zwei verschiedenen zu sein und die sind auf ganz unterschiedliche Weise anstrengend. In der einen Gruppe schreibt niemand auf irgendwas zurück und du musst den Leuten wirklich mit allem nachlaufen. Und in der anderen, da haben alle zu jedem Detail gefühlt drei unterschiedliche Meinungen. Auch wie übertrieben manche das Ganze zelebrieren wollen heutzutage. Es geht doch eigentlich nur darum, dass man mit den besten Freunden anstoßt, nochmal feiert, nochmal einen drauf macht. Aber manche Leute planen da wirklich Events, die sind gefühlt größer als die Hochzeit selber. Aber jetzt mal durchatmen, genug gesudert, konzentrieren wir uns was Positives, zum Beispiel die Musik hier auf Energy. David Guetta, Jennifer Lopez und Teddy Swims, sie alle sind noch am Start in der nächsten Viertelstunde.
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0: kurz vor 19 Uhr haben wir es und das heißt hier auf Energy auch kurz vor 40 Minuten Hits nonstop. Mit dabei habe ich gleich EDM-Sound von Tiesto. Joe ist mit am Start mit einer sehr relaxten Nummer und die ganz neue von Olivia Rodrigo, Drop Dead. Das und mehr gleich um Punkt.
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27: 19 Uhr haben wir das Energy-Wetter für morgen. Schaut nach Sommer aus. Über ganz Österreich haben wir einiges an Sonne mit dabei. Am Nachmittag können auch ein paar Wolken aufziehen, aber die bleiben harmlos. Und dazu wird es noch richtig warm mit maximal 24 Grad in Wien, genauso in Graz.
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27: Ein bisschen Feierabendverkehr gibt's zwar noch da und dort, aber alles unter 10 Minuten Verzögerung. Gute Fahrt.
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27: Hello, hello, happy Donnerstag Feierabend euch. Starten wir rein in 40 Minuten Hits nonstop. Gleich mit The Killers und Camila Cabello. Aber zuerst. Die ultra entspannte Nummer von Joe.

Der nächste Song ist ein absoluter Ohrwurm, aber ich kann trotzdem irgendwie nicht genug davon bekommen. Der hat einen richtig nicen Beat, ist catchy und macht einfach Spaß. Rosé und Bruno Mars mit Apathy, jetzt auf Energy, lauter drehen und mitviben.

0: Alright, Friends, das war's von mir für heute. Ich habe jetzt auch einmal Feierabend, aber hier auf Energy geht's natürlich weiter mit immer den besten neuen Hits. Die Lilly übernimmt und wir hören uns einfach morgen wieder ab 15 Uhr hier auf Energy. Bis dahin, macht's es gut. Gary out.
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0: Draußen ist noch blauer Himmel, es ist warm und ein langes Wochenende steht vor der Tür. Also schöner könnte dieser Donnerstagabend gar nicht sein. Ich begleite euch durch den Feierabend mit immer den besten neuen Hits. Gleich mit meinem Lieblings-Gute-Laune-Song von Gracie Abrams, That's So True. Gleich auf Energy.
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0: Schauen wir aufs Energy-Wetter. Der Frühling hat sich in Frühsommer verwandelt. Morgen wird es überwiegend sonnig und warm, mit Temperaturen deutlich wärmer als heute. In Wien und Innsbruck bekommt es bis zu 24 Grad und 25 Grad in St. Pölten. Hallo zu euch ins Auto. Den längsten Stau Österreichs, den gibt's gerade auf der A9, der Pyrenautobahn, Fahrtrichtung Slowenien, vor dem Grenzübergang Spielfeld. Hier braucht ihr bis zu 20 Minuten länger wegen Bauarbeiten auf slowenischer Seite.
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0: Donnerstagabend, ich bin's Lilly, ihr hört Energy, das ist Stateside von Sarah Larsson.

Dieses Duo geht uns seit Coachella nicht mehr aus dem Kopf. Madonna und Sabrina Carpenter. Jetzt haben sie diesen Banger gedroppt. Bring Your Love jetzt auf Energy. Sabrina.

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0: Feierabendstimmung auf Energy. Ich bin's Lilly und ich habe eine richtig coole Playlist für euch zusammengestellt. Mein persönliches Highlight, Bella Kay. Die kam irgendwie aus dem Nichts und jetzt bekomme ich ihren Song einfach nicht mehr aus dem Kopf. I love it, I love it, I love it und immer die besten neuen Hits gleich bei uns.
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0: Schauen wir aufs Energy-Wetter. Legt euch ein T-Shirt oder ein Trägerleiberl raus für morgen. Es wird überwolkend, sonnig und warm. Mit Temperaturen bis zu 26 Grad in Wien und 28 in Innsbruck. Hallo zu euch ins Auto. Aktuell ist nichts Gröberes gemeldet.
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0: Donnerstagabend, ich bin's Lilly, ihr hört Energy, wir sind

0: dass ihr euren Donnerstagabend mit mir verbringt. Wir sind mitten in 40 Minuten Hits nonstop und ich spiele euch jetzt den Song, den Alex Warren berühmt gemacht hat. Ordinary, jetzt auf Energy.
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0: steht vor der Tür und das lange Wochenende auch. Das gehört gefeiert mit einer Banger-Playlist. Ich habe Bruno Mars, Katy Perry und den neuen Song von Lady Gaga und Doechii. Runway, gleich auf Energy, immer die besten neuen Hits.
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0: Hallo auf Energy. Wir schauen aufs Wetter für morgen. Der Sommer klopft an. Die Temperaturen steigen deutlich. Bis zu 26 Grad gibt es in Wien und bis zu 28 Grad in Innsbruck. Jetzt schauen wir zu euch ins Auto. Den längsten Stau Österreichs, den gibt es gerade auf der A9, der Pyrenautobahn, Fahrtrichtung Spielfeld, zwischen Klaus und Pankratz. Da gibt es eine Verkehrsbehinderung, ihr braucht dort etwas länger.
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0: 22 Uhr, Hello of Energy, ich bin's Lilly, das ist Fever Dream von Alex Warren.

für alle, die das Wochenende nicht mehr abwarten können. Ich spiele euch jetzt einen Song, da können wir heute so feiern, als wäre es schon Freitag. Das ist Drake mit One Dance, jetzt auf Energy.

0: Hallo, ich bin's Lilly, ihr hört Energy und in der Playlist geht's jetzt gleich weiter mit dem neuen Song von Olivia Rodrigo, Drop Dead. Für mich war's das schon für heute. Ich verschüss mich in den Feierabend, bleibt aber unbedingt dran, um die besten neuen Hits auf Energy nicht zu verpassen.
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